Sternplatz, welchen Gott selbst kaum höher anstreichen könnte mit all seinem Lichterschatz. Dieser Stern ist Maria, vor deren alle Gestirn sich müssen entfehlen. Könnte niemalen Finsternis leiden, weilen sie aller Flecken befreit. Maß mir Seel viel weißer als Kreiden, völlig von Gottes Gnaden beschneit. Also, dass sie den Sünden entwichen, welche sonst alle Menschen beschlichen. Allen sie sich morgenschön zeiget, welche sie kindlich suchen auch früh, mütterlich ganz zu ihnen sich neiget, tröstlich in aller Arbeit und Mühe. Muntert sie auf zu löblichen Dingen, immer zu Gott die Herzen zu schwingen.

pfleget die Menschen fröhlich zu machen, welche von Kummer ängstlich gequält. Reißet sie aus des Untergangs Rachen, wann sie des Wegs der Hoffnung verfehlt. Welche zu diesen Sternen sich lenken, dürfen sich der Gefahren nicht kränken. Alle, die diesen Morgenstern preisen, werden vor Gott nicht übel bestehen. Maßen er sie, wird leiten und weisen, richtig die Straße des Himmels zu gehen. Welche sich ihrer Liebe bewerben, werden des Heils beraubt nicht sterben. Denen, die auf dem Tränenmeer schiffen, leuchtet sie vor mit tröstlichem Glanz. Wie sie auch hart vom Kummer ergriffen, werden sie doch nicht scheitern ganz, sondern am Furt des Glückes anlenden, also die Fahrt zu Freuden statt hin. Die sie verehrten, werden erwerben Stärke auf wider sichtbaren Feind. Lasset in Ungnad jene nicht sterben, welche ihr kindlich zugetan seid. Die sie nicht lieben, werden tief sinken, ewig in ihren Sünden ertrinken. Lasset uns diesen Stern dann ehren, welcher sich uns so fröhlich erzeigt. Kindlich in Nöten uns zu ihm kehren, weil er uns zum Helfen geneigt. Dieser wird uns den Tage verkünden, welcher uns wird des Elends entbinden.

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